möchte nun mal kein Herrscher der Welt sein, denn das liegt mir nicht. Ich möchte weder herrschen noch irgendwen erobern, sondern jedem Menschen helfen, wo immer ich kann. Den Juden, den Heiden, den Farbigen, den Weißen. Jeder Mensch sollte dem anderen helfen, nur so verbessern wir die Welt. Wir sollten am Glück des anderen teilhaben und nicht einander verabscheuen. Hass und Verachtung bringen uns niemals näher. Auf dieser Welt ist Platz genug für jeden und Mutter Erde ist reich genug, um jeden von uns satt zu machen. Das Leben kann ja so erfreulich und wunderbar sein. Wir müssen es nur wieder zu leben lernen. Die Habgier hat das Gute im Menschen verschüttet. Und Missgunst hat die Seelen vergiftet und uns im Paradeschritt zu Verderb und Blutschuld geführt. Wir haben die Geschwindigkeit entwickelt, aber innerlich sind wir stehen geblieben. Wir lassen Maschinen für uns arbeiten und sie denken auch für uns. Die Klugheit hat uns hochmütig werden lassen und unser Wissen kalt und hart. Wir sprechen zu viel und fühlen zu wenig. Aber zuerst kommt die Menschlichkeit und dann erst die Maschinen.

Und damit hallo und herzlich willkommen bei RTCI Multikulti Live. Schönen guten Abend. Wir beginnen heute oder jetzt die deutschsprachige Stunde von, also ab jetzt bis 20 Uhr. Hallihallo. An der Technik der DJ Faisal Hledi dirigiert wieder mal die Technik nach seinem Urlaub. Er kommt ja auch wieder. Schön, dass er da ist. Und es gibt natürlich auch erfreuliche Nachrichten. Wenn es hier zum Wetter geht, dann gibt es ja auch Besserung ab morgen. Also eigentlich beginnt das ja auch heute Abend. Heute Abend bessert sich natürlich auch die Lage hier in Tunesien. Und es gibt ja auch einen frischen Wind ab heute, morgen und am Sonntag. Die Temperaturen natürlich auch gehen ja runter bis zu 32 Grad anstatt 49 Grad. Das ist hier erstmal die eine Sache, die eine erfreuliche Nachricht. Strom und Elektrizität, also Elektrizität und Wasserausfälle in Tunesien von mehr als 24 Stunden. Der Präsident Kais Saied beruft Steg und Sonet und mehrere Minister ein. Wenige Tage nachdem er die wiederholten Wasser- und Stromausfälle angeprangert hatte, versammelte der tunesische Präsident heute der Republik Tunesien, am Mittwoch, die Führung der Steg, der Sonet sowie auch mehrere Minister. Und laut der Mitteilung der Präsidentschaft sprach der Präsident von Unterbrechungen, die in mehreren Regionen mehr als 24 Stunden andauerten, und forderte, diese unverzüglich zu beenden. Gleichzeitig verlangte der tunesische Präsident eine bessere Information der Bürger. Und das ist ja nämlich wichtig, der wichtigste Punkt, eine Krisensitzung zu Ausfällen und Bränden. Der Präsident der Republik Tunesien leitete gestern am Mittwochnachmittag im Präsidentenpalast von Karthago eine Sitzung, die den Störungen der Wasser- und Stromnetze in Tunesien sowie den in den vergangenen Tagen auch in mehreren Regionen des Landes registrierten Bränden gewidmet war. Teilgenommen haben der Innenminister, der Minister für Ausrüstung und Wohnungsbau, der auch zugleich mit der Leitung des Ministeriums für Industrie, Bergbau und Energie betraut ist, der Minister für Landwirtschaft, Wasserressourcen und Fischerei, der Generaldirektor der tunesischen Gesellschaft für Elektrizität und Gas, Steg, und das Staatsoberhaupt erklärte, der Präsident erklärte die Lage in allen Regionen in Tunesien den ganzen Tag und die ganze Nacht hindurch genau zu verfolgen. Der Präsident der tunesischen Republik, Kais Saied, sagte, der Staat wird nicht tatenlos bleiben, der Staat wird reagieren. Und laut der von der Präsidentschaft der Republik veröffentlichten Mitteilung vertrat der Präsident die Auffassung, dass Wasser- und Stromausfälle sowie die Brände außergewöhnliche Phänomene seien. Er fügte hinzu, dass der Staat nicht tatenlos bleiben wird gegenüber jedem, der versucht, den Bürgern Schaden zuzufügen und Spannungen anzuheizen, ohne jedoch Verantwortliche zu benennen oder halt Angaben zur Ursache dieser Störungen zu machen. In der Mitteilung heißt das ja auch außerdem, dass das Staatsoberhaupt, also der Präsident, Wasser- und Stromausfälle erwähnt habe, die in mehreren Regionen mehr als 24 Stunden andauerten, und er bezeichnete diese Situation als inakzeptabel und forderte, sie unverzüglich zu beenden. Ist das nicht schön? Darüber hinaus betonte der Präsident die Notwendigkeit, der Bürger im Voraus zu informieren, wenn eine Unterbrechung unvermeidbar ist, und im Falle geplanter Abschaltungen möglichst wenig belastende Zeitfenster zu wählen. Und diese Erklärungen erfolgen zu einem Zeitpunkt, an dem zahlreiche Tunesier in den vergangenen Tagen lang anhaltende Unterbrechungen der Wasser- und Stromversorgung beklagt haben, die teilweise auch deutlich länger dauerten als in den Mitteilungen der Betreiber angekündigt. Noch eine Meldung, die natürlich auch Elektrizität und Strom oder Strom in Tunesien betrifft. In Tunesien,
Nach einer angespannten Abstimmung ratifiziert der tunesische Präsident die Kredite. Der STEC, der Präsident der Republik, hat 2 Garantieabkommen zwischen Tunesien und der Internationalen Bank für Wiederaufbau und Entwicklung ratifiziert, um halt die Finanzierung eines umfangreichen Modernisierungsprogramms der tunesischen Gesellschaft für Elektrizität und Gas zu unterstützen. Und die beiden Dekrete, die im Amtsblatt der Tunesischen Republik vom 21. Juli in diesem Jahr veröffentlicht wurden, bestätigten die Garantien des tunesischen Staates für 2 Darlehen, die darauf abzielen, die Zuverlässigkeit, Effizienz und Good Governance des Energiesektors zu stärken. Ein Darlehen von 384 Millionen Euro, der erste Text, Dekret 2026-180 vom 20. Juli, ratifiziert natürlich auch das Garantieabkommen am 3. November im letzten Jahr. Dieses Abkommen betrifft ja ein Darlehen von 384 Millionen Euro, das der STEC gewährt wurde, um das Programm zur Verbesserung der Zuverlässigkeit, Effizienz und Governance im Energiesektor in Tunesien zu finanzieren. Das sind erfreuliche Nachrichten. Das heißt, künftig werden wir natürlich auch weniger Stromausfälle hier erleben, vielleicht die auch gar keine Stromausfälle erleben. Das wissen wir immer noch nicht, aber das ist alles, was jetzt in den letzten 24 Stunden halt zu diesem Thema Strom und Stromausfälle und Wasserunterbrechungen natürlich auch passiert ist. So viel zu diesem Thema. Es ist heute der 23. Juli 2026 und damit willkommen in unserer Zeitreise von heute. Genau wie heute am 23. Juli im Jahr 2001 in Deutschland. Der Bundestag beginnt mit dem Umzug in das neu errichtete Paul-Löbe-Haus. Der etwa 580 Millionen Mark, damals teurer Bau, wurde von Stefan Braunfels entworfen. Im Jahr 1986, genau wie heute, der britische Prinz Andrew heiratet in London die bürgerliche Sarah Ferguson. 1976, genau wie heute am 23. Juli, in Lissabon in Portugal wird die erste demokratische Regierung Portugals seit mehr als sage und schreibe 50 Jahren vereidigt. Neuer Ministerpräsident ist der Sozialist Mario Soares. Am 23. Juli wie heute im Jahr 1926, die Lufthansa erprobt die Flugverbindung in den fernen Osten. 2 Maschinen fliegen von Berlin über Moskau nach Peking. Und zum Schluss im Jahr 1851, genau wie heute, der Kaiser Franz Josef von Österreich bewilligt die Einrichtung der Zentralanstalt für meteorologische und magnetische Beobachtungen. Die heutige Geosphäre Austria, also Österreich, ist einer der ältesten Wetterdienste der Welt. So viel dazu. 19:30 bei uns live aus dem Studio 1. Und damit geht es ja auch weiter mit dem nächsten Song. Zwei sind einfach mal geblieben. Nicht in unserem Team. Wobei, in unserem Team sind wir auch 2. Ich und DJ Faisal Hilali. Genießt die Musik und genießt RTCI Multikulti. Hallo, Tunesien.

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0: Und damit herzlich willkommen bei RTSE Multikulti Live, zuerst in diesem Studio, Studio 1, 19.40 Uhr und damit willkommen in eurer Rubrik, die Zeit, nein, keine Zeitreise, die Tunesienreise, eine Reise ohne Visum, eine Reise von Tunesien nach Tunesien. Wir waren ja die ganze Zeit in den ganzen Sendungen im Norden Tunesiens. Wir bleiben ja auch im Norden Tunesiens. Heute geht es nach Sarouen. Sarouen, eine kleine Stadt oder eine Kleinstadt und eine Gemeinde zugleich. Gemeinde hier in Tunesien heißt Municipalité, also wie das Rathaus in Deutschland oder Gemeinde halt im Norden Tunesiens mit rund 340.000 Einwohnern. Sie ist ja auch parallel ja auch ein Bundesland, nein, also ein Gouvernement Sarouen, also ein Bezirk. Die Stadt Sarouen liegt zu Füßen des Jbel Sarouen, da ist ja ein Berg dort, in einer Höhe von etwa 160 bis 200 Meter über dem Meer und die Entfernung zur nördlichen gelegenen Hauptstadt Tunis beträgt circa 55 Kilometer natürliche Autostrecke. Der Strand von Hammamet befindet sich etwa 54 Kilometer östlich.
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0: Sarouen ist natürlich auch Sarouen hier in Tunesien. Die Bevölkerung dort besteht ja zum überwiegenden Teil aus in der zweiten Hälfte des 20. Jahrhunderts aus den umliegenden Bergregionen zugewanderten Berbern. Umgangssprache ist dort jedoch meist Arabisch bzw. Tunesisch. Die Stadt ist das Zentrum einer wasserreichen und fruchtbaren Agrarregion mit vielen Feldern und Ölbaumplantagen, zahlreiche Thermalquellen und natürlich auch der Bau mehrerer Saunas oder auf Arabisch oder Tunesisch Hammams haben die Kleinstadt zu einem Erholungszentrum für Tunesier gemacht und auch für Nicht-Tunesier. Und heute pendeln viele Einwohner Sarouens beruflich nach Tunis.

dieser Stadt, Sarouen, mit dem antiken Namen, mit dem alten Namen Sicar, war im Altertum Ausgangspunkt eines vom römischen Kaiser damals, Hadrian. Er regierte zwischen 117 und 138, errichteten Aquädukts und durch das mehr als 60 Kilometer entfernte Karthago, also Karthago ist 60 Kilometer entfernt von Sarouen oder damals Sicar, mit Wasser wurde Sarouen versorgt. Die Quelle wurde in römischer Zeit in einem noch teilweise erhaltenen Quellheiligtum gefasst, welches von zahlreichen Statuen geschmückt war, die sich heute im Bardo Museum von Tunis natürlich auch befinden. Im Zweiten Weltkrieg befand sich bei Sarouen ein französisches Kriegsgefangenenlager, das seit Mitte Mai 1943 mit durchschnittlich 2600, also meist deutschen Soldaten belegt war. Im August 1944 kam es dort in Sarouen zu einem Fememord. Der Täter wurde von einem französischen Militärgericht zum Tode verurteilt und zum Schluss erschossen. 5 weitere Beschuldigte erhielten je 20 Jahre Freiheitsstrafe und kamen ins Zivilgefängnis in Tunis. Im Frühjahr 1945 wurde das Lager aufgelöst. Also wenn man sagt Sarouen oder viele die Europäer, also die Franzosen nennen die Stadt Sagouen, also Sarouen für Tunesien oder für Tunesier. Wenn man diese Stadt hört, dann hört man sofort oder denkt man sofort an die Gastlichkeit der Menschen, die Freundlichkeit der Menschen. Die Menschen dort sind fantastisch, sehr gastfreundlich. Sie smilen immer jeden Tag, sie lächeln jeden an. Das habe ich auch persönlich gesehen, also hautnah erlebt. Und natürlich darf man das Gebäck, diese Süßigkeit oder Süßware nicht vergessen in Sarouen. Und das ist ja immer made by Sarouen. Diese Süßigkeit heißt Kak Warka oder Latein Rosa Canina. Kak Warka heißt auf Latein Rosa Canina. Canina ist ja doch ein Hund. Und das heißt ja auf Deutsch Hundrose, genau. The Dog Rose, Heckenrose oder umgangssprachlich auch Hagebutte bekannt, wobei die Hagebutte streng genommen die Frucht der Pflanze ist. Hundrose oder Hagebutte, Heckenrose, Hagrose, Wildrose etc. Es gibt ja auch viele Namen, aber Rosa Canina ist Latein. Die Natur häufigste wird wachsende Rosenart in Mitteleuropa und die roten Hagebutten sind essbar und enthalten viel Vitamin C. Und mit Hagebutte oder Rosen, Hunderosen oder Rosa Canina macht man in Sarouen Kak Warka. Ausführlich darüber, auch über die Kak Warka beziehungsweise über die Hagebutter oder Hundrose, Rosa Canina, auch Hundsrose genannt, ist eine Pflanzenart innerhalb der Familie der Rosengewächse, wächst oft und überall in Sarouen und sie ist ja mit Abstand häufigste wild wachsende Art der Gattung Rosen in Mitteleuropa. Das Artipiteton Canina leitet sich vom Lateinisch Canis, also Hund ab. Der deutsche Name Hundrose ist eben auch eine Übersetzung von Rosa Canina oder Robus Caninus. Für den Trivialnamen Hundrose gibt es ja auch mehrere Erklärungen. Also einerseits werden ja zusammengesetzte Wörter Komposita mit Hund als Zuschreibung verwendet, um etwas sehr Niedriges, möglicherweise auch Verachtenswertes, auszudrücken. Die Hundrose wäre ja also die gemeine oder gewöhnliche Rose. Andererseits wurde die Hundrose als Heilmittel, als Medikament gegen die auch Hundswut genannte Tollwut angegeben, die oft ja auch Hundebisse übertragen wurde. Also, wir empfehlen jedem, der Sarouen besucht, der soll Kak Warka, diese Süßigkeit kaufen und natürlich um die Hagebutte oder Hundrose einfach mal zu schmecken und zu entdecken.
Es ist 19.47 Uhr, weiter geht's mit dem nächsten tunesischen Song. Hallo, Tunesien.

0: erkämpfen, um Abler zur Frau zu nehmen. Eine interessante Legende. Und weiter geht's jetzt mit einem German Song, ein bisschen Frieden, ein sehr berühmtes deutsches Lied aus dem Jahr 1982 von der Sängerin Nicole gesungen. Den Text schrieb Bernd Meinunger und die Musik komponierte Ralf Siegel. Mit diesem Song hat Deutschland im Jahr 1982 zum ersten Mal den Eurovision Song Contest, damals Grand Prix, gewonnen. Hallo, Tunesien.
1: 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Denn was bringt es, wenn du so bist, wie es der Welt gefällt, du dabei aber gar nicht glücklich bist? Hallo, RC.

0: dass sich die Welt in eine Räuberhöhle verwandelt, in der sich die Skrupellosesten nehmen, was sie wollen. 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
1: Und damit willkommen ihr zu den heutigen News vom 23. Juli 2026. Tunesien treibt die Modernisierung seines Energiesektors voran, unterstützt durch ein umfassendes Kredit- und Reformprogramm der Weltbank. In diesem Monat Juli 2026 ratifizierte der tunesische Staat entsprechende Garantieverträge für ein Darlehen über 384 Millionen Euro, das in das BRDERE-TEREC-Programm Tunesia Energy Reliability Efficiency und Governance Improvement Program eingebettet ist. In der Welt: die US-Pläne für ein ziviles Atomprogramm in Saudi-Arabien stoßen auf große Kritik. Experten warnen vor einem Welt- oder Wettrüsten und neuen Risiken für die Atomverhandlungen mit dem Iran. Die USA und Saudi-Arabien wollen ein ziviles Atomprogramm in dem Golfstaat aufbauen, inmitten der extrem angespannten Situation im Moment in dieser Region. Denn während die USA in Iran das Atomprogramm bekämpfen, verhelfen sie den Saudis nun genau dazu. Also, was bedeutet das für die Region und warum?

geht es oder geht die US-Regierung nun diesen Schritt? Politologe und USA-Experte Josef Brahmi zeigt sich bei einem Interview heute live angesichts der Nachrichten über den Atomdeal sehr skeptisch. Es sei ja ein Problem, dass die USA nicht aus früheren Fehlern lernten. Man hat ja dem iranischen Shah damals Regime damals nukleare Technologie gegeben, die man jetzt verhindern will. Jetzt mache man den gleichen Fehler mit Saudi-Arabien. Und wer weiß, was aus diesem Regime wird, da denkt man wirklich zu kurz, schreibt Josef Brahmi aus den USA. Eine weitere Scheinheiligkeit sei, dass man dem einen etwas erlaube, was man dem anderen versage. Und zudem lasse Washington die internationale Atomenergiebehörde außen vor. Das war's mit den kurzen News für heute. Vielen herzlichen Dank für das Zuhören, für das Zuschauen. Danke an DJ Faisal Halili für seine exzellente technische Arbeit. Gleich geht es hier auch weiter mit dem andalusischen Programm. Und Kauthar Giga bin Musa ist ja schon da. Genießt ihr den Abend. Bis zur nächsten Sendung. Tschüss und bye bye.